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1: Ihr habt alles richtig gemacht. Es ist Donnerstag und ihr seid hier bei uns mit dabei, habt eingeschaltet. Wir wünschen euch einen schönen guten Morgen.
2: Und von uns bekommt ihr garantiert keinen Korb. Warum sagt man das eigentlich, wenn man jemanden ablehnt? Der oder die hat einen Korb bekommen. Die Antwort gleich im Schlaumacher nach Peter Schilling, Major Tom und jetzt Europe mit The Final Countdown.
1: Sarah und Till für euch hier. Guten Morgen.
2: Guten Morgen.

heißt es eigentlich, jemand hat einen Korb bekommen? Das möchte unsere Hörerin Petra aus Potsdam wissen. Ja, wenn es eine Absage gegeben hat, dann hat der oder die einen Korb bekommen. Diese Redewendung, die verwenden wir mittlerweile für Absagen aller Art. Der Ursprung ist hier aber in der Liebe zu finden. Es war nämlich früher gang und gäbe, dass die Damen ihre Liebhaber, die vor ihrem Fenster unten im Hof warteten, mit Hilfe eines großen Korbes heimlich nach oben in ihr Zimmer zogen. Und wenn sie den Typen aber loswerden wollten, so lockerten sie einfach den Boden des Korbes und der Mann fiel heraus. Oder, das war auch ganz gemein, sie ließen ihn auf halber Strecke hängen. Und so wurde der Mann dann am nächsten Morgen zum Gespött der ganzen Gegend. Es hat sich dann im Laufe der Zeit aber noch ein anderer Brauch entwickelt. Und zwar, wenn ein junger Mann beim Vater seiner Angebeteten um die Hand anhalten wollte, so machte er dafür einen Termin aus. Wenn die Familie aber entschieden hatte, nein, diese Hochzeit, die wird es nicht geben, so stellten sie einen Korb ohne Boden vor ihrem Grundstück auf. Dem verschmähten Bräutigam blieb damit immerhin die Schmach erspart, sich die Absage von Angesicht zu Angesicht abholen zu müssen.

0: Klasse, dass ihr schon wach seid.
1: Um 5.44 Uhr. Guten Morgen.
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0: Die einen sind aus dem Sommerurlaub schon zurück, die anderen machen sich dann in den nächsten Tagen mal auf den Weg. Und genau darum geht es heute, liebe Sarah. Es geht um den Urlaub.
1: Ach, herrlich.
0: Ich behaupte, die beste Zeitspanne zum Urlaub machen sind 4 bis 10 Tage.
1: Ist eine gute Frage. Man denkt ja eigentlich immer, je länger, desto besser der Urlaub. Aber ich könnte mir auch vorstellen, wenn man eben nur im Urlaub ist, das ist ja wie mit allen Dingen, die man lange hat, die weiß man irgendwann nicht mehr zu schätzen. 4 Tage finde ich allerdings ein bisschen kurz. Ich finde immer so einen Wochenendtrip, da erholt man sich nicht so gut. Aber 10 Tage klingt für mich nach dem perfekten Urlaub. Deswegen könnte ich mir schon vorstellen, dass es stimmt und dass es nicht so gut ist, wenn wir länger als 10 Tage im Urlaub sind.
0: Und es ist tatsächlich
3: Fakt.
0: 4 bis 10 Tage, das ist der perfekte Zeitraum, um Urlaub zu machen. Zum einen hat man schon wirklich Erholung und zum anderen, man hat noch ein paar Urlaubstage übrig, ne, und weiß, ich kann mir noch den einen oder anderen Urlaubstrip leisten.
1: Da muss man sich immer ausrechnen.

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1: Klasse, dass ihr auch heute wieder mit am Start seid. Schönen Donnerstag.
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1: Bad Boys, what you gonna do? Gleich in a circle mit Bad Boys, direkt nach Take That und Pray. Schönen guten Morgen.
2: Sarah und Till für euch hier. Guten Morgen.

0: Irgendwie hat man sofort schnelle Autos und dicke Goldkettchen vor Augen. Oder Inner Circle mit Bad Boys, die Hymne aus den Bad Boys-Filmen mit Will Smith und Martin Lawrence.
1: Einen schönen Start in den Donnerstag. Hier ist die Feel-Good-Morgen-Show bei Nostalgie. 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Guten Morgen.
0: Wir haben gleich einen absoluten Partykracher für euch. Das ist absolute Wachwertmusik von Boney M. Mar Baker gibt's direkt nach einer tollen Nummer aus den 80ern. Hier sind Climie Fisher und Love Changes Everything.
1: Guten Morgen.
0: Morgen.

0: Ihr genießt euren ersten Kaffee. Schönen guten Morgen.
1: Um 6 Uhr und 17 Minuten. Guten Morgen.
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3: Es ist Donnerstag, wir schauen auf die Glückssternzeichen des Tages. Die Skorpione sind mit dabei. Ihr begegnet heute genau der richtigen Person, die euch tatsächlich genau das sagt, was ihr gerade braucht. Manchmal fühlt es sich einfach rund an. Die Zwillinge bringen heute andere zum Lächeln. Eure gute Laune kommt einfach viel zu gut an und dann natürlich auch zu euch zurück. Das ist ganz toll. Die Löwen dürfen heute ruhig mutig sein. So ein kleiner Schritt eröffnet euch heute viele neue Möglichkeiten, wenn ihr euch traut und den Schritt heute geht. Die Fische finden heute einen Moment zum Durchatmen und genau dieser Augenblick gibt euch ganz viel neue Energie. Und immer dran denken, manchmal reicht schon so ein einziger schöner Moment, damit der ganze Tag gelingt. Nehmt ihn euch gerne. Einen schönen Donnerstag, jemand aus der Gino.

0: Euch einen schönen guten Morgen.
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0: Das war 1993 ein Riesenhit für Billy Joel, The River of Dreams. So hieß ja auch das Album von damals. Und es ist ganz krass, ne, weil Billy Joel hat so viele Konzerte in den Jahren dazwischen gespielt, aber er hat kein neues Album mehr gemacht. Und der wurde mal gefragt, ne, warum eigentlich nicht? Und er sagte, ich habe meine musikalische Geschichte erzählt. Ich habe genauso viele Alben wie die Beatles rausgebracht. Was willst du eigentlich mehr? Tja. Ist eigentlich auch eine ganz gute Antwort, oder?
1: Einen schönen Start in den Donnerstag. Hier ist die Feel Good Morgen Show bei Nostalgie. 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Guten Morgen.
0: Und jetzt haben wir einen Megastar aus den 80ern für euch. Hier ist Steve Winwood mit seiner Valerie. Schönen guten Morgen.
1: Guten Morgen. So.

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1: Euch einen ganz tollen Donnerstagmorgen. Schön, dass ihr eingeschaltet habt. Herzlich willkommen.
2: Und wir holen gleich die großen Gefühle raus. Es geht in die 90er. Bon Jovi mit Bed of Roses. Eine der großen Rockballaden direkt nach einem der ganz großen Duette der 80er. Jermaine Jackson, Pia Zadora jetzt When the Rain Begins to Fall.
1: Sarah und Till für euch im Studio. Schönen guten Morgen.
2: Morgen.

0: Anfang der 90er, da hatte sich die Band neu erfunden. Ich kann mich noch ganz genau dran erinnern. Auf einmal waren die Haare ab bei Bon Jovi und Co. Aber der Sound, der blieb natürlich einfach großartig. Und dass sie die großen Gefühle können, ne, das wussten wir davor natürlich auch schon. Eine der großen Rockballaden, Bed of Roses von Bon Jovi.
1: Einen schönen Donnerstag. Hier bei Nostalgie nur die größten Songs. Guten Morgen.
0: Ja, die Sugar Babes sind auf dem Weg mit Run for Cover. Und das hier sind Albano und Romina Power mit Felicita. Schönen guten Morgen.
1: Guten Morgen.

0: Guten Morgen.
1: Schönen guten Morgen um 20 nach 7.
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0: Warum heißt es eigentlich, jemand hat einen Korb bekommen? Das möchte unsere Hörerin Petra aus Potsdam wissen. Ja, wenn es eine Absage gegeben hat, dann hat der oder die einen Korb bekommen. Diese Redewendung, die verwenden wir mittlerweile für Absagen aller Art. Der Ursprung ist hier aber in der Liebe zu finden. Es war nämlich früher gang und gäbe, dass die Damen ihre Liebhaber, die vor ihrem Fenster unten im Hof warteten, mit Hilfe eines großen Korbes heimlich nach oben in ihr Zimmer zogen. Und wenn sie den Typen aber loswerden wollten, so lockerten sie einfach den Boden des Korbes und der Mann fiel heraus. Oder, das war auch ganz gemein, sie ließen ihn auf halber Strecke hängen. Und so wurde der Mann dann am nächsten Morgen zum Gespött der ganzen Gegend. Es hat sich dann im Laufe der Zeit aber noch ein anderer Brauch entwickelt. Und zwar, wenn ein junger Mann beim Vater seiner Angebeteten um die Hand anhalten wollte, so machte er dafür einen Termin aus. Wenn die Familie aber entschieden hatte, nein, diese Hochzeit, die wird es nicht geben, so stellten sie einen Korb ohne Boden vor ihrem Grundstück auf. Dem verschmähten Bräutigam blieb damit immerhin die Schmach erspart, sich die Absage von Angesicht zu Angesicht abholen zu müssen.

0: Er ist mittlerweile 85 Jahre alt, aber er gilt nach wie vor als größter Songschreiber aller Zeiten. Die Rede ist natürlich vom großen Bob Dylan. Und Bob Dylan kommt im Herbst live zu uns nach Deutschland. Im Oktober und November spielt er unter anderem in Bremen, in Düsseldorf, in München oder auch in Stuttgart. Und gestern ist der Vorverkauf gestartet. Und das Tolle, man kann es sehen, ne? Die deutschen Fans, die wollen ihren Bob unbedingt nochmal sehen. Bei allen Konzerten steht hohe Nachfrage für dieses Event. Also wenn ihr Bob Dylan noch nie live gesehen habt, dann solltet ihr euch sputen. Und wenn ihr ihn schon mal live gesehen habt, na, dann wisst ihr ja, dass das sowieso immer eigentlich großartig ist. Ne? Und dann geht ihr natürlich auch ins Netz. Wir drücken euch die Daumen, dass das klappt mit den Tickets.
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0: Damit haben wir es. 20 Minuten vor 8. Guten Morgen.
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0: Eine der größten Stimmen der Popmusik, die unvergessene Whitney Houston mit I'm Every Woman. Hier in der Feelgood-Morgenshow bei Nostalgie nur die größten Songs.
1: Donnerstag ist Kinotag und unser Filmexperte Paul ist jetzt hier bei uns in der Show. Heute hast du uns was ganz Tolles Neues mitgebracht.
0: Und zwar Toy Story 5, Paul. Viele sind ja so ein bisschen der Meinung, eigentlich war die Geschichte erzählt. Braucht es tatsächlich noch einen fünften Toy Story Film?
2: Ich würde sagen, ja. Vor allem, weil Pixar diesmal eine ziemlich passende neue Idee gefunden hat. Die größte Konkurrenz für Woody, Buzz und die anderen ist nämlich kein anderes Spielzeug mehr, sondern die Technik. Mit Lilypad zieht ein froschförmiges Tablet in Bonnies Kinderzimmer ein und plötzlich stellt sich die Frage, was passiert eigentlich mit klassischem Spielzeug, wenn Kinder lieber auf einen Bildschirm schauen. Dazu bringt der Film auch Woody und Buzz wieder zusammen, nachdem ihre Wege sich am Ende von Teil 4 eigentlich getrennt hatten. Und genau diese Mischung funktioniert. Man bekommt die bekannten Figuren und viel Nostalgie, aber gleichzeitig ein Thema, das ziemlich gut in die heutige Zeit passt. Toy Story 5 schafft es damit nach über 30 Jahren tatsächlich nochmal eine neue Geschichte für die Spielzeuge zu finden. Humorvoll, emotional und wahrscheinlich wieder mit mindestens einer Szene, bei der Erwachsene mehr weinen als die Kinder. Und genau deswegen ist Toy Story 5 auch meine Empfehlung für diese Woche.
0: Und ich bin mir sehr, sehr sicher, wir haben jetzt damit richtig Lust machen können auf Toy Story 5 ab sofort, also im Kino. Und ich finde jetzt gerade so in den Sommerferien, ne, ist es doch vielleicht einfach der perfekte Moment, um mal wieder mit der ganzen Familie ins Kino zu gehen. Und genau dafür ist natürlich auch dieser Film gedacht. Also da wünschen wir euch ganz viel Spaß und jetzt einen schönen guten Morgen mit den Pretenders. Hier ist Don't Get Me Wrong bei Nostalgie. Nur die größten Songs. Schönen guten Morgen.
1: Guten Morgen.

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5: Ja, so gegen 8 Uhr, da gönnt man sich doch in aller Ruhe mal den zweiten Kaffee des Tages, oder? Schönen Donnerstag.
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5: Und wir haben gleich einen Megasong aus den 80ern für euch von Starship. We Built This City. Davor geht's in die 90er. Hier sind die Backstreet Boys. As Long As You Love Me. Sarah und Till hier. Schönen guten Morgen.
6: Guten Morgen.

0: den 60ern hießen sie Jefferson's Airplane, in den 70ern Jefferson's Starship und in den 80ern dann nur noch Starship. Und das war tatsächlich auch ihre erfolgreichste Zeit, unter anderem mit diesem Nummer 1 Hit hier, We Built This City, Starship, und immer mit dabei die Sängerin Grace Slick, die auch diese Nummer gesungen hat. Also eine Band mit einer wirklich ganz, ganz großen Tradition.
1: Einen schönen Donnerstag. Hier bei Nostalgie nur die größten Songs. Guten Morgen.
0: Und wir haben gleich Casey and the Sunshine Band für euch mit Get Down Tonight. Davor der große Mike Oldfield. Hier ist Moonlight Shadow. Euch einen schönen guten Morgen.
1: Guten Morgen.

0: Morgen.
1: Um 8.19 Uhr.
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0: Es geht heute Morgen ums Essen.
1: Da bin ich immer gern mit dabei.
0: Ja, das glaube ich. Es geht ums Obstessen.
1: Ja, wenn das jemand mundgerecht kredenzt.
0: Die sind mundgerecht. Es geht nämlich um Blaubeeren. Ich behaupte nämlich, wenn man Blaubeeren wäscht, kann man erkennen, welche süß und welche sauer sind.
1: Einmal abbeißen.
0: Ohne sie zu probieren.
1: Ganz ehrlich. Nee, das ist Quatsch. Also das kann ich mir einfach nicht vorstellen. Also eine Blaubeere ist eine Blaubeere und na klar, die einen sind süßer als die anderen, das ist ja ganz klar. Weiß jetzt nicht, ob es da unterschiedliche Sorten gibt, dass man das da irgendwie erkennen kann, aber das glaube ich nicht. Nein, das hast du dir ausgedacht.
0: Muss ich dich leider enttäuschen, tut mir leid, das ist Fakt. Ja, man kann bei Blaubeeren erkennen, welche süß und welche sauer sind beim Waschen, denn Blaubeeren, die süß sind, sinken beim Waschen nach unten im Wasser, weil der Fruchtzucker sie ein bisschen schwerer macht. Ja, und säuerliche Beeren schwimmen oben auf dem Wasser. Also so kannst du testen, welche die guten sind und welche die den anderen andrehst.
1: Also die guten ins Kröpfchen, die schlechten ins Töpfchen. Nee, andersrum war's.
0: Ja, genau.

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1: Wham sind sicherlich eine der Bands der 80er. Sie haben ja nur 4 Jahre zusammen Musik gemacht, der unvergessene George Michael und sein Kumpel Andrew Ridgeley. Aber zwischen 1982 und 1986, da haben sie über 25 Millionen Platten verkauft. Sie hatten alleine in Großbritannien 10 Top-10-Hits, davon 5 auf der 1. Das ist wirklich eine Wahnsinnskarriere. Und was viele so ein bisschen vergessen haben, 1985, da waren Wham auch die erste westliche Band, die in China aufgetreten ist, ne? Vor über 40 Jahren. Und in der nächsten Woche, ganz genau am 28. Juli, kommt ein ganz besonderer Film in die Kinos. Wham! 10 Days in China, also übersetzt Wham! 10 Tage in China. Da gibt es eine ganz große Dokumentation. Und wie gesagt, am 28. Juli, das ist in der nächsten Woche der Dienstag, da habt ihr die Möglichkeit, diese tolle Dokumentation auf der großen Leinwand zu sehen. Und wir sagen mal so, das ist nicht nur was für Wham!-Fans. Und übrigens, den Trailer, den gibt es natürlich schon online. Lohnt sich.
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0: Einen schönen guten Morgen mit dem King of Pop, Michael Jackson und Heal the World.
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0: Wir haben gleich einen Song, der heißt ganz genauso, wie er klingt, nämlich wie eine Hymne. Hymne von Barclay James Harvest. Davor haben wir einen Song, der Musikgeschichte geschrieben hat. Er ist bis heute der einzige deutschsprachige Song, der sowohl in Amerika als auch in Großbritannien auf Platz 1 der Singlecharts war. Und wenn man das sagt, ja, dann wissen es ja viele schon, ne? Es geht natürlich um den hier, es geht um Falco und das legendäre Rock Me Amadeus. Euch einen schönen guten Morgen.
1: Guten Morgen.

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1: Ihr habt alles richtig gemacht. Es ist Donnerstag und ihr seid hier bei uns mit dabei, habt eingeschaltet. Wir wünschen euch einen schönen guten Morgen.
2: 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Wir spielen mehr 80er und die besten 90er. Natürlich auch jetzt. Es geht gleich in die frühen 90er. Spending My Time, Meganummer von Roxette und davor eine der großartigsten Dance-Nummern der 80er. Was für ein tolles Stück Musik. Hier sind Soft Cell und Tainted Love.
1: Guten Morgen.

0: Diese Nummer, die kann man gerade auch live bei uns in Deutschland hören, denn Roxette Mastermind Per Gessle ist ja mit neuer Sängerin Lena Philipsson gerade live in Deutschland unterwegs. Am Sonntag geht's nach Neu-Ulm und in der nächsten Woche dann unter anderem noch nach Bremen und nach Schwetzingen. Und das Tolle ist, für alle Konzerte gibt es zwar nicht mehr viele, aber doch immer noch online einige Karten zu kaufen. Also vielleicht ist das ja was für euch.
1: 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Hier bei Nostalgie nur die größten Songs. Guten Morgen.
0: Und wir haben gleich eine 90er-Nummer, die ist so mega cool. Blackstreet gleich mit No Diggity und das hier sind Swing Out Sister Breakout. Schönen guten Morgen.
1: Guten Morgen.

0: schönen guten Morgen.
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0: Es ist Donnerstag, wir schauen auf die Glückssternzeichen des Tages. Die Skorpione sind mit dabei. Ihr begegnet heute genau der richtigen Person, die euch tatsächlich genau das sagt, was ihr gerade braucht. Manchmal fühlt es sich einfach rund an. Die Zwillinge bringen heute andere zum Lächeln. Eure gute Laune kommt einfach viel zu gut an und dann natürlich auch zu euch zurück. Das ist ganz toll. Die Löwen dürfen heute ruhig mutig sein. So ein kleiner Schritt eröffnet euch heute viele neue Möglichkeiten, wenn ihr euch traut und den Schritt heute geht. Die Fische finden heute einen Moment zum Durchatmen und genau dieser Augenblick gibt euch ganz viel neue Energie. Und immer dran denken, manchmal reicht schon so ein einziger schöner Moment, damit der ganze Tag gelingt. Nehmt ihn euch gerne. Einen schönen Donnerstag, jemand aus der Genodie Grün.

0: Zweiten Kaffee am Morgen hier bei Nostalgie, nur die größten Songs.
1: 9.26 Uhr. Schönen guten Morgen.
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0: 9.38 Uhr. 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

0: absoluten 80er Kulthit geht's in euren Donnerstagmorgen, Baltimora und Tarzan Boy. Hier ist die Feelgood Morgen Show, wenn aus der G nur die größten Songs.
1: Donnerstag ist Kinotag und unser Filmexperte Paul ist jetzt hier bei uns in der Show. Heute hast du uns was ganz Tolles Neues mitgebracht.
0: Nämlich Toy Story 5. Seit über 30 Jahren gehören ja Woody, Buzz und Co. zu den wirklich bekanntesten Animationsfiguren überhaupt. Und eigentlich hatte man so den Eindruck, die Geschichte ist beendet. Paul, jetzt erzähl doch mal, brauchen wir wirklich noch einen fünften Teil von Toy Story?
2: Ich würde sagen, ja. Vor allem, weil Pixar diesmal eine ziemlich passende neue Idee gefunden hat. Die größte Konkurrenz für Woody, Buzz und die anderen ist nämlich kein anderes Spielzeug mehr, sondern die Technik. Mit Lilypad zieht ein froschförmiges Tablet in Bonnies Kinderzimmer ein und plötzlich stellt sich die Frage, was passiert eigentlich mit klassischem Spielzeug, wenn Kinder lieber auf einen Bildschirm schauen? Dazu bringt der Film auch Woody und Buzz wieder zusammen, nachdem ihre Wege sich am Ende von Teil 4 eigentlich getrennt hatten. Und genau diese Mischung funktioniert. Man bekommt die bekannten Figuren und viel Nostalgie, aber gleichzeitig ein Thema, das ziemlich gut in die heutige Zeit passt. Toy Story 5 schafft es damit nach über 30 Jahren tatsächlich nochmal eine neue Geschichte für die Spielzeuge zu finden. Humorvoll, emotional und wahrscheinlich wieder mit mindestens einer Szene, bei der Erwachsene mehr weinen als die Kinder. Und genau deswegen ist Toy Story 5 auch meine Empfehlung für diese Woche.
0: Das klingt nach einem Familienausflug ins Kino, oder? Also Toy Story 5 ab sofort im Kino. Dankeschön, Paul, und euch ganz, ganz viel Spaß. LaBouche sind auf dem Weg mit Be My Lover, also Euro

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1: Besonders schönen Donnerstag euch. Hi, ich bin Marie. Freue mich, dass ihr eingeschaltet habt. Wir haben die nächste halbe Stunde für euch musiktechnisch schon mal gecovert. Gleich gibt es zum Beispiel Simple Minds mit Don't You. Und das ist ein Klassiker von Vanilla Ice. Ice, Ice, Baby. Schönen Sommertag euch.

If Only I Could von Sydney Youngblood. Ich hoffe, ihr habt einen richtig schönen Vormittag. Ich glaube, Grease wird forever mein allererster Lieblingsfilm sein. Die Story, die Kleidung und natürlich die Musik. Die kann man nur lauter drehen, macht richtig gute Laune und lässt einen sofort John Travolta und Olivia Newton-John vor dem inneren Auge erscheinen. You're the one that I want für euren Donnerstag. 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

0: nachts auf einem Supermarktparkplatz stehen. Dieses Modell testet Düsseldorf aktuell gegen die akute Parkplatznot. In dem Modell erlauben es Supermärkte den Autofahrern, ihre Fahrzeuge über Nacht auf ihren Parkplätzen abzustellen. Macht eigentlich total Sinn. Verstehe nicht, warum das nicht schon immer erlaubt war. Die Initiative könnte auch bald auf weitere Standorte deutschlandweit ausgeweitet werden, um Pendler und Anwohner zu entlasten.
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5: Mit Marie Gomez euch einen tollen Vormittag, egal ob im Auto unterwegs, gerade bei euch am Frühstückstisch oder bei der Arbeit. Wir lieben es, euch mit guter Musik zu versorgen, deswegen gibt's gleich Nelly Furtado mit Try und wir haben noch Status Quo für euch und zwar jetzt. What you're proposing. Schön, dass ihr dabei seid.
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Ariana für euren Donnerstag. Und bei der nächsten Boyband fragt man sich manchmal schon, was machen die Jungs eigentlich heutzutage? John Henry war in den 90ern Mitglied der Kultband East 17. Was glaubt ihr, was er heute beruflich macht? A. Pilot, B. Dachdecker oder C. Personal Trainer? Die Antwort gibt's gleich in unseren Good News noch in der nächsten Viertelstunde. Jetzt gibt's aber erstmal diesen tollen Song Thunder von East 17. 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

0: Vor etwa einer Viertelstunde habe ich euch gefragt, was John Handy von East 17 heute beruflich macht. Pilot, Dachdecker oder Personal Trainer? Und die richtige Antwort ist B. Er ist heutzutage Dachdecker. John Handy hat sich nämlich nach seiner Musikkarriere für ein ganz normales Leben entschieden. Statt auf der Bühne steht er heute auf den Dächern Londons und arbeitet als Handwerker. Richtig cool. Auf Social Media zeigt er heute ganz stolz seinen Arbeitsalltag. Statt Backstage-Pässe und Groupies gibt's jetzt Werkzeug und Dachziegel. Also auch interessant, wie so ein schönes Leben nach so einem großen Popstar-Dasein ausschauen kann.
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Thriller von Michael Jackson. Wir haben die perfekte Playlist für euren Donnerstag. Ihr braucht euch um nichts zu kümmern. Bei uns gibt es nicht nur mehr 80er, sondern auch die besten 90er. Und dieser Hit von Tracy Chapman ist einfach nur wunderschön. Baby, can I hold you? Vielleicht erinnert er euch ja auch an eure Jugend in den 90s. Baby, can I hold you? 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
2: Herrlich, es geht doch nichts über die Aussicht auf eine schöne Mittagspause. Ihr kümmert euch um das Essen und wir um die gute Musik. Gleich Tina Turner mit We Don't Need Another Hero. Und ich kredenze euch jetzt einen Klassiker von Take That aus den 90s mit Everything Changes But You. Ich bin Marie, schön, dass ihr dabei seid.

einen guten Sommersong aus. Also für mich macht ein guter Sommersong aus, dass er mich inspiriert, mir Sommergefühle vermittelt und das sind für mich Freiheit, Ferien, Meer, Wasser, Sonne, relaxen, abschalten und einfach das Leben genießen. Und das kann der Song, den ich euch jetzt spiele, definitiv. Hier ist Mungo Jerry mit In the Summertime. 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

0: jetzt muss man tatsächlich sogar noch aufpassen, wie man heißt. Eine Studie zeigt nämlich, dass Menschen mit bestimmten Vornamen möglicherweise höhere Kfz-Versicherungsprämien zahlen müssen. Laut Untersuchungen von Verivox sind nämlich Fahrer mit den Namen wie Kevin, Chantal oder Justin häufiger in Unfälle verwickelt, was natürlich Versicherungsprämien beeinflusst. Namen wie Karl-Heinz, Traudel und Marianne sind safe.
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Nee, von Destiny's Child und Wyclef Jean. Euch einen schönen Donnerstag bei Nostalgie. Jetzt gibt's Disco Vibes pur. Casey and the Sunshine Band bringen uns mit Get Down Tonight zurück in den 70er. Der Song war 1975 ein absoluter Hit und hat sich auf Platz 1 der US-Charts katapultiert. Kein Wunder, ist auch ein richtiger Ohrwurm. Hier ist Get Down Tonight. 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
1: Mit Marie Gomez. Es ist einfach so schön, mit euch zusammen in Erinnerungen zu schwelgen. Deswegen habe ich unter anderem gleich Craig David mit Walking Away für alle Kinder der 90er und für die etwas älteren Semester, natürlich auch für die Jungen, weil wir lieben den auch, ist Queen, Radio Gaga. Los geht's.

True von Spandau Ballett. Enrique Iglesias es un comeaños, würde man auf Spanisch sagen. Also er frisst die Jahre, denn er sieht auf gar keinen Fall so alt aus, wie er ist. Ich habe mal nachgeschaut, 52 Jahre alt und hat sich kaum verändert. Er ist auch gerade wieder auf Tour und spielt seine nächsten Shows in Kasachstan und in der Slowakei. Für euch gibt's Enrique Iglesias direkt zu euch nach Hause, ins Auto oder in die Arbeit mit Could I Have This Kiss Forever zusammen mit Whitney Houston. 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

0: Australien hat jetzt eine Mutter 4 eineiige Mädchen zur Welt gebracht und das auf ganz natürlichem Weg. Die Wahrscheinlichkeit liegt dafür laut den Ärzten bei etwa 1 zu 15 Millionen. Das ist wirklich der Wahnsinn, so ungewöhnlich ist das. Die Schwangerschaft war natürlich extrem riskant, denn alle 4 Babys teilen sich eine einzige Plazenta. Umso größer ist jetzt natürlich die Freude, dass es der Mutter und den 4 Töchtern gut geht. Auf diesem Wege nochmal herzlichen Glückwunsch.
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Keep on Loving You von REO Speedwagon bei Nostalgie. Mit uns entdeckt ihr definitiv alte Songs wieder neu. Oder hattet ihr diesen Song hier von Cock Robin überhaupt noch auf dem Schirm? Ein One-Hit-Wonder aus dem Jahr 1985. When Your Heart Is Weak. Habt einen schönen Donnerstag. 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
9: So, es ist 14 Uhr, Nostalgie, nur die größten Songs. Hier ein kunterbunter Nachmittag wartet auf euch, musikalisch sowieso immer. Ich sag ja nur die größten Songs. Geht gleich mal partytechnisch los mit MC Hammer. Look in my eyes, man, you can't touch this. Und dann kommt Kim Wilde, The Kids in America. Peter Mack, mein Name, schönen Donnerstag. Und ab geht die Party und die Party geht ab.
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0: Ja, Circle in the Sand hatte schon ein paar große Hits, Belinda Carlisle. Nicht nur Heaven is a Place on Earth, da gab's schon noch ein paar mehr. Nostalgie, nur die größten Songs, Party Music jetzt aus den 70ern. Kann man eine Flasche Sekt aufmachen?
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0: Yo, the Bee Gees, staying alive.

0: gibt heute fantastische Nachrichten aus dem Amazonas-Regenwald in Brasilien. Jetzt warte mal, sag nicht, das interessiert mich nicht, weil das ist weit weg. Doch, das interessiert euch schon. Wisst ihr, es brennt ja jedes Jahr dort in diesem Regenwald. Allerdings so wenig wie im letzten Jahr hat es noch nie gebrannt. Das ist eine Rekordzahl. Geben wir mal einen Vergleich. Vor 2 Jahren sind 16 Millionen Hektar abgebrannt. Letztes Jahr nur 3. Das ist ein Ergebnis, das du kaum fassen kannst. Das liegt daran, dass erstens die Regenzeit ein bisschen länger gewesen ist. Der Regen hat einiges an Bränden gelöscht. Hauptsächlich dafür verantwortlich waren aber die Politiker und die Bürger selbst. Wisst ihr, einiges an Wäldern muss dort immer geplant abgebrannt werden für Viehzucht und für Straßenbau und so weiter. Dagegen haben sich aber die Bürger und die Politiker aufgelehnt und haben einiges verhindern können im letzten Jahr. Und so hast du diese fantastische Zahl. Und das ist eben auch für uns entscheidend, weil der Amazonas-Regenwald als die grüne Lunge der Erde gilt. Also was da an Mengen CO2 geschluckt wird, was in der Luft ist, ist für uns alle von großer Bedeutung. Insofern, Top-Nachricht aus Brasilien.
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0: Schönen Donnerstagnachmittag, hier ist Nostalgie, nur die größten Songs. Und jetzt kommen Alphaville. Wie war das eigentlich damals 1984, als Big in Japan rauskam, Marian Gold?
1: Also Big in Japan war so eine Art Game Changer, sagt man euch dazu. Also alles war anders. Das passiert einem ja nicht so oft, dass man irgendwie gleich mit der ersten Single, die man jemals in seinem Leben veröffentlicht, irgendwie ratzfatz Nummer 1 wird.

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14: Es wird euch sehr freuen, dass jetzt Musik von Bruce Springsteen läuft.
15: Naja, erst hatte ich Angst, dass was anderes läuft.
14: Ja, aber die Angst ist ja vollkommen unbegründet. Dancing in the Dark und dann No Mercy mit Where Do You Go, My Lovely. Schönen Donnerstagnachmittag, es ist 15 Uhr. Peter Mack, mein Name. Darf ich jetzt laufen lassen?
16: Natürlich!
14: Sehr schön, danke.

Ja, da hat Michael Jackson alles richtig gemacht, dass er sich für diesen Song Cedar Garrett ins Boot geholt hat damals, die auf dem Album Bad ja auch noch den Song Man in the Mirror geschrieben hat. Also das war schon eine große. Michael Jackson sowieso, brauchen wir nicht drüber zu reden. Nostalgie, nur die größten Songs. Es kommt Rod Stewart in den nächsten Minuten mit I Am Sailing, Aha, The Sun Always Shines on TV und Om.

0: Es gab mal vor einigen Wochen in Hessen in Schwalmstadt einen unbekannten Spender, der hat Geld an das dortige Freibad gegeben und hat damit dafür gesorgt, dass Kinder und Jugendliche unter 17 Jahren kostenlos ins Freibad gehen können. Mit anderen Worten, er hat die Kosten dort übernommen. Das war eine schöne Geschichte. Niemand hätte allerdings gedacht, dass diese kleine Story jetzt in ganz Deutschland Schule macht, denn mittlerweile gibt es diverse Städte, die das auch haben. In Dresden ist genauso ein unbekannter Spender aufgetaucht, der hat dafür gesorgt, dass die Kinder jetzt ins Freibad Wostra dort auch kostenlos reingehen können. Und auch in Nordrhein-Westfalen hören wir das jetzt. In der Stadt Detmold ist es genauso. Und auch in Bonn. In Bonn ist es sogar so, dass die Stadt selbst die Kosten übernommen hat fürs dortige Freibad, damit Kinder, denen es finanziell wirklich nicht so gut geht oder die ganz wenig Taschengeld nur haben, diese paar Kröten sparen und kostenlos schwimmen gehen können und einen sommerlichen Spaß haben. Liebe Kinder, kann euch sagen, wir haben erst den 23. Juli. Der Sommer dauert noch ein paar Wochen. Schön, ne?
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1: Jetzt ein fantastischer Song von Falco, für mich auch einer der besten, Out of the Dark. Und mit jedem Song, muss man heute sagen, mit dem Falco neu rausgekommen ist, hat er dich überrascht. Ob das der Kommissar war, danach kam dann Genie und dann wieder Rock Me Amadeus. Jedes Mal konnte der dich auf dem falschen bzw. auf den beiden richtigen Füßen erwischen. Also Out of the Dark jetzt und es kommt Joe Cocker mit You Can Leave Your Head On. Ich bin Peter Mack, 16 Uhr haben wir's und ihr hört Nostalgie, nur die größten Songs. Das ist ganz schön gut, ne?

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0: Bei so einer Musik, da sagen wir doch alle...
1: Bravo, bravo. Das war ein herrlicher Männergesang.
0: Wie nur die Talking Heads hinkriegen. Alle bei Nostalgie, nur die größten Songs. Wir kommen jetzt zur Musik von ABBA. Anna Fried, eine der beiden Sängerinnen, ist mal gefragt worden, was wäre eigentlich, wenn du einen wählen müsstest, dein liebster ABBA-Song? Und da konnte sie sofort einen nennen, weil sie meinte, ich kann mich noch gut erinnern, als wir die Hintergrundchöre dafür aufgenommen haben, habe ich was ganz Besonderes, was ganz Spezielles in meinem Herzen gefühlt. Anna Fried?
2: I would like to choose Dancing Queen. I remember recording that backing track. I really felt something very strongly for it, you know.
0: Gut nachvollziehbar, bis heute.

0: Seit dem WM-Finale, also in den letzten 3-4 Tagen, wurde wild spekuliert, was ist denn da mit Robbie Williams los gewesen? Der hatte ja während des Finalspiels ein Interview gegeben, seine Meinung zum WM-Finale bei Magenta TV. Stand da am Expertentisch mit Laura von Tora, Mats Hummels und so weiter. Während er gesprochen hat, ist ihm aus seinem Gesicht ein weißer Krümel gefallen, direkt auf sein Mikrofon, auf diesen Püschel da. Er hat das Ding weggewischt, den weißen Krümel, und das war's dann. So, und jetzt dachten in den letzten Tagen alle, das kann ja nur Kokain gewesen sein. Wir kennen doch den alten Mr. Williams. Jetzt klärt Robbie Williams aber selbst auf, es war kein Kokain. Er hat schon lange nichts mehr mit Drogen zu tun. Es war ein kleines Pfefferminz, das er im Mund hatte, damit er gut riecht. Das sollte man auch, wenn man zu einem Interview geht. Und mehr steckte nicht dahinter. Es sei ihm allerdings, sagt er, peinlich gewesen, dass das Teil sein Gesicht verlassen hat. Man hätte es halt dann vorher runterschlucken sollen. Aber gut, hinterher ist man immer schlauer. Ich hoffe, es trägt zur weltweiten Beruhigung bei, dass Robbie Williams nach wie vor drogenfrei ist, dafür aber ab und zu ein Pfefferminz lutscht. Mensch, da sind wir aber froh, dass eins der wichtigsten Rätsel der Menschheit endlich gelöst ist.
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weltweit bis heute keine Stimme, die mit der von Anastasia vergleichbar wäre. Außergewöhnliche Frau. Sehr gut. Paid My Dues. Bei Nostalgie nur die größten Songs. Dance Music jetzt aus den 80ern. Michael Sambello, She's a Maniac. Mein Gott, sind wir gesegnet, dass wir in dieser Zeit leben und so geile Musik haben. Habt ihr euch auch mal gedacht, wenn wir 100 Jahre, nur 100 Jahre früher geboren wären, da hätten wir diese ganzen geilen Songs alle nicht gehabt. Jetzt haben wir sie. Gott sei Dank. Michael Sambello.

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1: Ja, Nostalgie, nur die größten Songs. Hallo um 5, ich bin Peter Mack. Gleich kommt Musik von Jennifer Lopez, My Love Don't Cost a Thing. Morgen hat sie Geburtstag, die J-Lo, 57 wird sie. Weil ihre Schwester aber ein paar Tage vorher hatte, nämlich schon am 14. Juni, haben die beiden jetzt zusammen gefeiert. In einer Badewanne haben sie sich fotografieren lassen. Das ist mal eine schöne Location für eine Geburtstagsfeier. Kannst du wenigstens sicher sein, dass keine Überraschungsgäste vorbeikommen. Außer J-Lo, jetzt noch Tracy Chapman, I Got a Fast Car. Schönen Nachmittag euch.

0: Nein, das ist einfach immer schon gewesen. The Simple Minds, das ist die Musik, mit der wir groß geworden sind, egal wann wir geboren sind im Grunde. Ihr hört Nostalgie, nur die größten Songs. Komm, wir machen die Raterunde des Tages, weil ich gerade Bock drauf habe. Mit dem Klavierspieler in der hinteren Ecke des Studios, hallo.
1: Ja, hallo.
0: Der wird irgendeinen Song auf dem Klavier anspielen, den ich auch nicht kenne. Lasst uns versuchen drauf zu kommen. Wer ist schneller, ihr oder ich? Das ist das tägliche Battle. Na, da sind wir mal gespannt. Was hast du denn für einen? It's a black fly in a Chardonnay. And stop, it's Alanis Morissette and it's ironic. Ach, kannst du schön Klavier spielen. Hei, hei, hei.

0: freue mich immer, wenn es gute Nachrichten aus der Natur gibt. Das wird euch ähnlich gehen. Heute gibt's eine, und zwar aus dem Amazonas-Regenwald in Brasilien. Da brennt es jedes Jahr, aber so wenig wie im letzten Jahr hat es noch nie dort gebrannt. Es ist ein irrer Rückgang. Vor 2 Jahren noch sind dort 16 Millionen Hektar abgebrannt. Letztes Jahr nur 3, hat man festgestellt. Das ist nicht irre. Und das liegt hauptsächlich daran, dass sich die Bürger und die Politiker aufgelehnt haben, dass so viel geplante Brände stattfinden, nur weil Viehzucht und Straßenbau stattfinden muss. Und diese ganzen Proteste haben eben mitgeholfen, die grüne Lunge der Erde, so nennt man den Regenwald, besser zu schützen als vorher. Genauer gesagt, so wenig wie im letzten Jahr hat es da noch nie gebrannt.
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Man bzw. High on Emotion, Chris de Burgh. Hier ist Nostalgie, nur die größten Songs. Hi, wenn wir schon dabei sind. Was jetzt kommt, ist ein Song von einem der größten Songschreiber, die es überhaupt je gegeben hat. Es ist Frankie Valli, hat sich irgendwann mal von den Four Seasons getrennt und hatte Ende der 60er einen riesen Solo-Hit, I Can't Take My Eyes Off of You, unzählige Male gecovert, von Gloria Gaynor, sogar von Frank Sinatra gibt's eine tolle Version, aber bis heute die beste, weil die grooveigste, ist genau diese hier, Nostalgie mit der Boys Town Gang.

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9: Was ihr jetzt hört, ist die meistverkaufte Single der Welt. Ja, man denkt immer, das ist White Christmas von Bing Crosby. Ja, es wäre es auch wahrscheinlich für immer geblieben, wenn da nicht eines Tages Elton John gekommen wäre mit seiner Lady Di-Version Candle in the Wind. Auch mittlerweile 30 Jahre fast her. Das kommt jetzt, außerdem Diana Ross und Upside Down. Nostalgie, nur die größten Songs hier. Hallo, guten Abend um 6, Peter Mack mein Name. Da höre ich mal gerne jetzt einen Elton John mit euch, da freue ich mich.

I Don't Believe It, immer noch die beste Stelle von Paul McCartney in dem ganzen Song. Nostalgie, nur die größten Songs hier. Jetzt geht's Party Music von KC and the Sunshine Band. Die waren generell gut für Party Music mit ihren vielen Hits. That's the way I like it, Give It Up oder Get Down Tonight. Und damit ich den hier nicht vergesse, Shake, Shake, Shake, Shake Your Booty.

0: Vielleicht erinnert ihr euch, ich habe euch in diesen Good News, in diesen guten Nachrichten vor einiger Zeit mal erzählt, dass es in der hessischen Stadt Schwalmstadt einen anonymen Spender gibt, der hat Geld an das Freibad dort gegeben, damit Kinder, die wenig Geld haben, kostenlos in dieses Freibad gehen können. Das ist eine tolle Geschichte gewesen und die hat mittlerweile Schule in diversen Orten in Deutschland gemacht, denn es gibt es mehrere solcher Spender. In Dresden ist so einer aufgetaucht, der dafür gesorgt hat, dass Kinder und Jugendliche ins Freibad Vostra kostenlos reingehen können. Der Badebesitzer in Dresden sagt, ich sehe so viele ungläubige Kinder, die gar nicht fassen können, dass sie nichts bezahlen müssen, wenn sie dort ins Freibad kommen. Auch in Nordrhein-Westfalen hat das Schule mittlerweile gemacht. Seit einigen Tagen hören wir aus Detmold, dass auch dort Kinder kostenlos schwimmen gehen können. Und in der Stadt Bonn ist es genauso. Da ist sogar die Stadt selbst zum Gönner geworden und hat den jungen Menschen auch dort freien Eintritt gewährt. Das hätte der Spender in Hessen auch nicht gedacht, dass sein Beispiel so viel Schule macht in Deutschland und dass so viele Kinder damit glücklich gemacht werden, weil sie ein paar Euro von ihrem Taschengeld sparen. Schön, ne?
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War schon mit den Bangles im Original ein Hit, mit Atomic Kitten gleich nochmal hinterher ein paar Jahre später. Hier ist Nostalgie, nur die größten Songs. Wenn du dir heute Kiss von Prince anhörst, fällt dir auf, dass ihm zwei Dinge wichtig sind. Die Extra Time seiner Angebeteten und der Kuss natürlich sowieso. Na, lass mal hören, Prince.

Der große, leider inzwischen längst verstorbene Country-Star Kenny Rogers hat mal über seine Gesangspartnerin Dolly Parton, ja, die beiden kommen jetzt mit Islands in the Stream, gesagt, es ist ganz schwierig in diesem harten Pop- und Musikgeschäft echte Freunde zu finden, aber Dolly Parton ist immer eine gewesen und sie hat das auch bestätigt, also diese beiden hat wirklich deutlich mehr verbunden als nur eine Bekanntschaft, beneidenswert. Nach Dolly Parton und Kenny kommen Ace of Base, It's a Beautiful Life und damit haben wir doch einen guten Abend zusammen. Nostalgie, nur die größten Songs hier. Ich bin Peter, hallo 7.

Warum heißt es eigentlich, jemand hat einen Korb bekommen? Das möchte unsere Hörerin Petra aus Potsdam wissen. Ja, wenn es eine Absage gegeben hat, dann hat der oder die einen Korb bekommen. Diese Redewendung, die verwenden wir mittlerweile für Absagen aller Art. Der Ursprung ist hier aber in der Liebe zu finden. Es war nämlich früher gang und gäbe, dass die Damen ihre Liebhaber, die vor ihrem Fenster unten im Hof warteten, mit Hilfe eines großen Korbes heimlich nach oben in ihr Zimmer zogen. Und wenn sie den Typen aber loswerden wollten, so lockerten sie einfach den Boden des Korbes und der Mann fiel heraus. Oder, das war auch ganz gemein, sie ließen ihn auf halber Strecke hängen. Und so wurde der Mann dann am nächsten Morgen zum Gespött der ganzen Gegend. Es hat sich dann im Laufe der Zeit aber noch ein anderer Brauch entwickelt. Und zwar, wenn ein junger Mann beim Vater seiner Angebeteten um die Hand anhalten wollte, so machte er dafür einen Termin aus. Wenn die Familie aber entschieden hatte, nein, diese Hochzeit, die wird es nicht geben, so stellten sie einen Korb ohne Boden vor ihrem Grundstück auf. Dem verschmähten Bräutigam blieb damit immerhin die Schmach erspart, sich die Absage von Angesicht zu Angesicht abholen zu müssen.

0: In den letzten Tagen gab es einen kleinen Vorfall um den Sänger Robbie Williams, dem bei einem Interview bei Magenta TV während des WM-Finalspiels beim Sprechen ein kleiner weißer Krümel aus dem Gesicht gefallen ist, direkt auf sein Mikrofon. Er hat's gemerkt, hat's weggewischt und so getan, als wäre nichts gewesen. Was soll er auch sonst machen? So, nun wurde seit 3-4 Tagen wild spekuliert, was ihm da aus dem Gesicht gefallen ist, aus dem Mund oder aus der Nase. Und aufgrund der Vergangenheit von Robbie Williams hat man sehr schnell gemutmaßt, das kann ja nur ein Krümel Kokain gewesen sein. Nein, war es nicht. Robbie Williams hat das inzwischen selbst aufgeklärt, für die, die es noch nicht mitbekommen haben. Er hat ein Video gepostet bei Instagram, hat sich entschuldigt für diesen peinlichen Vorfall und hat erklärt, nein, Freunde, es war kein Kokain. Es war ein Pfefferminz-Lutschdrop, den ich da im Mund hatte, vorher nicht rausgenommen habe. Und beim Sprechen ist mir das Ding eben dann aus dem Mund gefallen. Das ist alles. I feel mint, sagt er. Also ich fühle mich pfefferminzig. So, es steckt also keine Drogengeschichte dahinter, sondern einfach die Sorge um eine gewisse Mundhygiene. Gut, dass eines der wichtigsten Rätsel der Menschheit damit auch gelöst ist.
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haben den ganzen Tag gearbeitet, damit ihr auch heute Abend wie jeden Abend bei Nostalgie wieder die 80er ab 8 bekommt. Ja, ja, jeden Abend von 20 Uhr bis Mitternacht, 4 Stunden nur 80er Musik. Heute Abend gleich mit Genesis, The Invisible Touch, mit den Commodores und Night Shift. Also schöner geht's nun wirklich nicht mehr. Und so geht das den ganzen Abend. Geht gleich los. Lass uns eben nochmal einen anderen 80er von Cyndi Lauper spielen. I'm After Time.

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